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1: Ich bin Hendrik Daum. Der Brennerpass wird heute wegen einer Demonstration von 11 bis 19 Uhr für den Verkehr in beiden Richtungen vollgesperrt. Das gilt für die Brenner Autobahn und auch alle Nebenstrecken. Die Polizei appelliert an die Urlauber, heute möglichst nicht Richtung Brenner zu fahren. Matthias Röder berichtet.
2: Niemand weiß so recht, ob es während der Blockade zum Verkehrskollaps kommt. Die Polizei im Süden Bayerns, also weit vor dem Brenner, hat jedenfalls alle Beamten an Bord und auch das Bayerische Rote Kreuz stellt sich vorsorglich darauf ein, Menschen im Stau mit Wasser zu versorgen.
1: Die Demonstration am Brenner richtet sich gegen die starke Verkehrsbelastung. Seit 2010 hat der Lkw-Verkehr auf dieser wichtigen Route zwischen Deutschland und Italien um rund 40% zugenommen. Die Digitalminister der G7-Länder haben sich in Paris auf gemeinsame Grundsätze geeinigt, um Kinder und Jugendliche auf Online-Plattformen besser zu schützen. Als zentraler Punkt wird eine Altersüberprüfung genannt. Außerdem sollen illegale Inhalte stärker bekämpft werden. Keine Einigung gab es dagegen bei Themen rund um die künstliche Intelligenz. Es kommt Hilfe für die finanziell gebeutelten Kommunen in Sachsen. Die Staatsregierung und die kommunalen Landesverbände haben sich auf ein Ausgleichspaket von rund 930 Millionen Euro für nächstes und übernächstes Jahr geeinigt. Kern ist ein Sonderlastenausgleich von jährlich 322 Millionen Euro. Damit sollen die Landkreise bei den hohen Sozialausgaben entlastet werden. Alexander Zverev steht bei den French Open in Paris im Achtelfinale. Der beste deutsche Tennisprofi setzte sich in der dritten Runde gegen den Franzosen Quentin Alice in 4 Sätzen mit 6:4, 6:3, 5:7 und 6:2 durch. Dagegen ist Mitfavorit Novak Djokovic ebenso wie der Weltranglistenerste Jannik Sinner bereits ausgeschieden.
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3: Bis zum Morgen ziehen wir mal wieder Wolken durch, die auch mal einen Schauer oder ein Gewitter mit im Gepäck haben können. Die Temperaturen liegen in den Frühstunden bei 16 bis 11 Grad. Am Tag geht's rauf bis auf 24 Grad. Hier und da sind auch dann wieder Schauer oder Gewitter möglich, dazwischen aber auch Sonnenschein. Morgen zum Sonntag ändert sich daran nur wenig, Höchstwerte um 23 Grad.

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1: Ich bin Hendrik Daum. Eine Unwetterfront mit Gewitter und kräftigem Regen ist am Abend und in der Nacht über Teile Nordrhein-Westfalens gezogen. Vielerorts liefen Keller voll und wurden Straßen überflutet. Auch der Bahnverkehr war betroffen, wie Diana Kramer berichtet.
2: Weil umgestürzte Bäume und Äste auf Gleisen oder Oberleitungen lagen, mussten einige Bahnstrecken zeitweise gesperrt werden. Mehrere ICE- und Regionalzüge mussten in Bahnhöfen warten, bis die Strecken wieder geräumt waren. Ein Open-Air-Konzert musste abgebrochen werden und aus einem Nebenfluss der Ems wurden zwei Ruderer gerettet. Sie hatten sich mit letzter Kraft an einen Baum in Ufernähe geklammert.
1: Der Einschlag einer Drohne in ein Wohnhaus in Rumänien sorgt für zusätzliche Spannungen zwischen dem Westen und Russland. Mehrere europäische Länder werfen Russland nämlich vor, für den Vorfall verantwortlich zu sein und sprechen von einer neuen Eskalation. Der russische Präsident Putin weist die Anschuldigungen zurück. Es sei noch zu früh, um zu sagen, von wem die Drohne stamme, so Putin. Bei dem Vorfall waren zwei Menschen leicht verletzt worden. Es kommt Hilfe für die finanziell gebeutelten Kommunen in Sachsen. Die Staatsregierung und die kommunalen Landesverbände haben sich auf ein Ausgleichspaket von rund 930 Millionen Euro für nächstes und übernächstes Jahr geeinigt. Kern ist ein Sonderlastenausgleich von jährlich 322 Millionen Euro. Damit sollen die Landkreise bei den hohen Sozialausgaben entlastet werden. Der FC Arsenal will sich heute den Titel in der Champions League holen und das zum ersten Mal. Im Finale der Königsklasse trifft Arsenal in Budapest auf Paris Saint-Germain. Anstoß ist bereits um 18 Uhr. Philipp Detlefs berichtet.
3: Der englische Fußballmeister trifft auf den französischen. Arsenal-Profi Kai Havertz weiß, wie es sich anfühlt, die Champions League zu gewinnen. 2021 schoss er im Finale das Siegtor für den FC Chelsea. Gegen den formstarken Titelverteidiger Paris Saint-Germain, der den FC Bayern ausgeschaltet hat, ist Arsenal allerdings nicht in der Favoritenrolle.
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4: Bis zum Morgen ziehen immer mal wieder Wolken durch, die auch mal einen Schauer oder ein Gewitter mit im Gepäck haben können. Die Temperaturen liegen in den Frühstunden bei 16 bis 11 Grad. Am Tag geht's rauf bis auf 24 Grad. Hier und da sind auch dann wieder Schauer oder Gewitter möglich, dazwischen aber auch Sonnenschein. Morgen zum Sonntag ändert sich daran nur wenig, Höchstwerte um 23 Grad.
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1: Ich bin Hendrik Daum. Der Brennerpass wird heute wegen einer Demonstration von 11 bis 19 Uhr für den Verkehr in beiden Richtungen vollgesperrt. Das gilt für die Brenner Autobahn und auch alle Nebenstrecken. Die Polizei appelliert an die Urlauber, heute möglichst nicht Richtung Brenner zu fahren. Matthias Röder berichtet.
2: Niemand weiß so recht, ob es während der Blockade zum Verkehrskollaps kommt. Die Polizei im Süden Bayerns, also weit vor dem Brenner, hat jedenfalls alle Beamten an Bord. Und auch das Bayerische Rote Kreuz stellt sich vorsorglich darauf ein, Menschen im Stau mit Wasser zu versorgen.
1: Die Demonstration am Brenner richtet sich gegen die starke Verkehrsbelastung. Seit 2010 hat der Lkw-Verkehr auf dieser wichtigen Route zwischen Deutschland und Italien um rund 40% zugenommen. Bundespräsident Steinmeier hat davor gewarnt, dass sich in Europa und auf der ganzen Welt autoritäre Tendenzen weiter ausbreiten. Bei einer Veranstaltung im Hambacher Schloss in der Pfalz sagte Steinmeier, autoritäre Regierungen versuchten immer stärker, unabhängige

0: Institutionen anzugreifen. Betroffen seien auch Medien, der Kulturbereich und die Justiz. Allerdings, so Steinmeier, seien die Bürger dieser Entwicklung nicht machtlos ausgeliefert, sondern sie könnten sich zur Wehr setzen. Es kommt Hilfe für die finanziell gebeutelten Kommunen in Sachsen. Die Staatsregierung und die kommunalen Landesverbände haben sich auf ein Ausgleichspaket von rund 930 Millionen Euro für nächstes und übernächstes Jahr geeinigt. Kern ist ein Sonderlastenausgleich von jährlich 322 Millionen Euro. Damit sollen die Landkreise bei den hohen Sozialausgaben entlastet werden. Alexander Zverev steht bei den French Open in Paris im Achtelfinale. Der beste deutsche Tennisprofi setzte sich in der dritten Runde gegen den Franzosen Quentin Alice in 4 Sätzen mit 6:4, 6:3, 5:7 und 6:2 durch. Dagegen ist Mitfavorit Novak Djokovic ebenso wie der Weltranglistenerste Jannik Sinner bereits ausgeschieden.
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1: Ich bin Hendrik Daum. Guten Morgen. Der wichtige Brennerpass wird heute wegen einer Demonstration von 11 bis 19 Uhr für den Verkehr in beiden Richtungen vollgesperrt. Das gilt für die Brenner Autobahn und auch alle Nebenstrecken. Matthias Röder berichtet.
2: Niemand weiß so recht, ob es während der Blockade zum Verkehrskollaps kommt. Die Polizei im Süden Bayerns, also weit vor dem Brenner, hat jedenfalls alle Beamten an Bord. Und auch das Bayerische Rote Kreuz stellt sich vorsorglich darauf ein, Menschen im Stau mit Wasser zu versorgen.
1: Die Demonstration am Brenner richtet sich gegen die starke Verkehrsbelastung. Seit 2010 hat der Lkw-Verkehr auf dieser wichtigen Route zwischen Deutschland und Italien um rund 40% zugenommen. Es kommt Hilfe für die finanziell gebeutelten Kommunen in Sachsen. Die Staatsregierung und die kommunalen Landesverbände haben sich auf ein Ausgleichspaket von rund 930 Millionen Euro für nächstes und übernächstes Jahr geeinigt. Kern ist ein Sonderlastenausgleich von jährlich 322 Millionen Euro. Damit sollen die Landkreise bei den hohen Sozialausgaben entlastet werden. Die in ein Wohnhaus in Rumänien eingeschlagene Drohne stammt NATO-Angaben zufolge aus Russland. Die Drohne hatte in der vergangenen Nacht ein Wohnhaus in der Stadt Galati nahe der ukrainischen Grenze getroffen. Zwei Menschen wurden dabei verletzt. Der FC Arsenal will sich heute den Titel in der Champions League holen und das zum ersten Mal. Im Finale der Königsklasse trifft Arsenal in Budapest auf Paris Saint-Germain. Anstoß ist bereits um 18 Uhr. Philipp Detlefs berichtet.
3: Der englische Fußballmeister trifft auf den französischen. Arsenal-Profi Kai Havertz weiß, wie es sich anfühlt, die Champions League zu gewinnen. 2021 schoss er im Finale das Siegtor für den FC Chelsea. Gegen den formstarken Titelverteidiger Paris Saint-Germain, der den FC Bayern ausgeschaltet hat, ist Arsenal allerdings nicht in der Favoritenrolle.
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4: Schönen guten Morgen und ein schönes Wochenende. Wir schauen mal zum Wetter. Das bringt heute mal Sonne, mal Wolken. Hier und da sind auch mal Schauer oder Gewitter möglich. Die Höchstwerte heute bei 24 Grad. Der Sonntag, der bringt ähnliches Wetter. Die Temperaturen um 23 Grad.
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1: Schönen guten Morgen und ein schönes Wochenende. Wir schauen mal zum Wetter. Das bringt heute mal Sonne, mal Wolken. Hier und da sind auch mal Schauer oder Gewitter möglich. Die Höchstwerte heute bei 24 Grad. Der Sonntag, der bringt ähnliches Wetter. Die Temperaturen um 23 Grad.

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1: Ich bin Angela Kress. Guten Morgen. Eine Unwetterfront mit Gewitter und kräftigem Regen ist am Abend und in der Nacht über Teile Nordrhein-Westfalens gezogen. Vielerorts liefen Keller voll und wurden Straßen überflutet. Auch der Bahnverkehr war betroffen, wie Diana Kramer berichtet.
2: Weil umgestürzte Bäume und Äste auf Gleisen oder Oberleitungen lagen, mussten einige Bahnstrecken zeitweise gesperrt werden. Mehrere ICE- und Regionalzüge mussten in Bahnhöfen warten, bis die Strecken wieder geräumt waren. Ein Open-Air-Konzert musste abgebrochen werden und aus einem Nebenfluss der Ems wurden zwei Ruderer gerettet. Sie hatten sich mit letzter Kraft an einen Baum in Ufernähe geklammert.
1: Rund um die Brenner-Autobahn drohen heute Verkehrsbehinderungen. Der Pass- und Nebenstraßen werden wegen einer Demonstration gesperrt. Auf österreichischer Seite gilt das für Autos und Motorräder von 11 bis 19 Uhr, auf italienischer ab 10.30 Uhr. Behörden haben dazu aufgerufen, das österreichische Bundesland Tirol möglichst großräumig zu umfahren. Demonstriert wird gegen die starke Verkehrsbelastung. Bundespräsident Steinmeier hat davor gewarnt, dass sich in Europa und auf der ganzen Welt autoritäre Tendenzen weiter ausbreiten. Bei einer Veranstaltung im Hambacher Schloss in der Pfalz sagte Steinmeier, autoritäre Regierungen versuchten immer stärker, unabhängige Institutionen anzugreifen. Allerdings seien die Bürger dieser Entwicklung nicht machtlos ausgeliefert, sondern könnten sich zur Wehr setzen. Alexander Zverev steht.

0: bei den French Open in Paris im Achtelfinale. Der beste deutsche Tennisprofi setzte sich in der dritten Runde gegen den Franzosen Quentin Alli in 4 Sätzen mit 6:4, 6:3, 5:7 und 6:2 durch. Für Zverev steht jetzt die Tür zum French Open Triumph weit offen, da mit Favorit Novak Djokovic ebenso wie der Weltranglisten-Erste Jannik Sinner bereits ausgeschieden sind.
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2: Schönen guten Morgen und ein schönes Wochenende. Wir schauen mal zum Wetter. Das bringt heute mal Sonne, mal Wolken. Hier und da sind auch mal Schauer oder Gewitter möglich. Die Höchstwerte heute bei 24 Grad. Der Sonntag, der bringt ähnliches Wetter. Die Temperaturen um 23 Grad.

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1: Schönen guten Morgen und ein schönes Wochenende. Wir schauen mal zum Wetter. Das bringt heute mal Sonne, mal Wolken. Hier und da sind auch mal Schauer oder Gewitter möglich. Die Höchstwerte heute bei 24 Grad. Der Sonntag, der bringt ähnliches Wetter. Die Temperaturen um 23 Grad.

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1: Mit Tina Wanowski. Glück auf. In Öderan hat eine Rentnerin 13.500 Euro durch einen Schockanruf verloren. Ihre Tochter habe einen tödlichen Unfall verursacht. Nur die Zahlung einer hohen Kaution könne sie vor dem Gefängnis bewahren. Sandra Petzold berichtet.
2: Fast 3 Stunden lang behielten die Betrüger die alte Dame fortlaufend am Telefon, bauten Druck auf, beschrieben Schreckszenarien, verunsicherten sie und brachten sie schließlich so weit, dass sie ihre Ersparnisse zusammensuchte. Das Bargeld übergab sie dann an eine unbekannte Geldabholerin. Erst als sich die echte Tochter bei ihrer Mutter meldete, flog der Schwindel auf.
1: Laut Polizei hat es am selben Tag mindestens 13 weitere ähnliche Anrufe gegeben, mit denen die Betrüger aber keinen Erfolg hatten. Auch bei uns im Erzgebirge machen jetzt nach und nach die Freibäder auf. Planschen geht schon in Buchholz, Krottendorf, Sehma und Ehrenfriedersdorf, in Krummhermersdorf und Dittersdorf. Im Waldbad Retzteich Marienberg und im Sommerbad Neukirchen läuft die Saison auch schon. Heute macht auch das Erlebnisbad Gelenau auf. Nach einer Bombendrohung war der Zwickauer Hauptbahnhof gestern Abend stundenlang gesperrt. Gegen 5:45 wurden das Gebäude und alle Züge evakuiert und das Gelände weiträumig abgeriegelt, wie die Bundespolizei mitteilte. Hunderte Reisende strandeten, über Stunden fuhr kein einziger Zug. Spezialkräfte mit Spürhunden suchten das Gelände ab, fanden aber keinen Sprengstoff. Gegen 9:30 konnte die Polizei schließlich Entwarnung geben. Eine Unwetterfront mit Gewitter und kräftigem Regen ist am Abend und in der Nacht über Teile Nordrhein-Westfalens gezogen. Vielerorts liefen Keller voll, Straßen wurden überflutet. Auch der Bahnverkehr war betroffen, wie Diana Kramer berichtet.
3: Weil umgestürzte Bäume und Äste auf Gleisen oder Oberleitungen lagen, mussten einige Bahnstrecken zeitweise gesperrt werden. Mehrere ICE- und Regionalzüge mussten in Bahnhöfen warten, bis die Strecken wieder geräumt waren. Ein Open-Air-Konzert musste abgebrochen werden und aus einem Nebenfluss der Ems wurden 2 Ruderer gerettet. Sie hatten sich mit letzter Kraft an einen Baum in Ufernähe geklammert.
1: Rund um die Brenner-Autobahn drohen heute Verkehrsbehinderungen. Der Pass- und Nebenstraßen werden wegen einer Demonstration gesperrt. Behörden raten, das österreichische Bundesland Tirol möglichst großräumig zu umfahren. Demonstriert wird gegen die starke Verkehrsbelastung.
0: Und jetzt weitere Nachrichten aus Deutschland und der Welt.
4: Ich bin Angela Kress. Guten Morgen. Bundesfamilienministerin Prien will Eltern stärker in die Pflicht nehmen, wenn es um die Bildschirmzeit kleiner Kinder geht. Es müsse eigentlich gesellschaftlicher Standard sein, dass Kinder unter 3 Jahren überhaupt keinen Kontakt zu digitalen Endgeräten haben, sagte sie der Welt am Sonntag. Man könne zumindest über gesetzliche Regelungen nachdenken, so Prien. Andere Pflichten von Eltern würden auch gesetzlich geregelt. Eine Unwetterfront mit Gewittern und kräftigem Regen ist über Teile Nordrhein-Westfalens gezogen. Bäume stürzten um, Keller liefen voll, Straßen wurden überflutet, Fernzüge mussten in Bahnhöfen warten. Mehrere Städte berichteten von vielen Feuerwehreinsätzen am Abend. Wegen der Unwetter kam es nach Angaben der Deutschen Bahn auf verschiedenen Strecken in NRW zu Beeinträchtigungen und Sperrungen. Auch der Fernverkehr war betroffen. Rund 2 Wochen vor der Fußball-Weltmeisterschaft fordern Unionspolitiker den Sportartikelhersteller Adidas auf, Kindertrikots günstiger anzubieten. 75 Euro seien eine enorme finanzielle Herausforderung.

0: sagte Unionspolitiker Meyer der Rheinischen Post. Einen direkten Einfluss auf die Preisgestaltung hat die Politik aber nicht. Beim Deutschen Filmpreis hat das Drama »In die Sonne schauen« von Mascha Schilinski gleich 10 Auszeichnungen gewonnen, darunter die Goldene Lola für den besten Spielfilm. Das hat die Deutsche Filmakademie bekannt gegeben. Der Film erzählt von mehreren Frauen, die in unterschiedlichen Zeitebenen auf einem Bauernhof leben. Der Polit-Thriller »Gelbe Briefe« gewann die Lola in Silber, Bronze ging an »Ach, diese Lücke, diese entsetzliche Lücke«.
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2: Ja, es ist zwar fast überall wolkig, aber trocken und das wird es heute auch bleiben. Später mehr und mehr Sonne bei 23 bis 26 Grad, im Bergland zwischen 19 und 23 Grad. Morgen kann es im Tagesverlauf örtlich regnen, auch ziemlich viel, soll lokal runterkommen. Vereinzelt sind auch Gewitter dabei, nur in Ostsachsen bleibt es voraussichtlich bis zum Abend trocken. Temperaturen so wie heute und dann bleibt es etwas unbeständig, immer mal Regen, Montag bis zu 22 Grad. Es rollt auf den Straßen, außer rund um Schleife, Ortsteil Mühlrose. Da ist heute ein Fahrradkurse unterwegs, startet jetzt um 7 aus unterschiedlichen Richtungen. Fahren die dahin, das ist die Sternradfahrt. Allen unterwegs, gute und sichere Fahrt.

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1: Ja, es ist zwar fast überall wolkig, aber trocken und das wird es heute auch bleiben. Später mehr und mehr Sonne bei 23 bis 26 Grad, im Bergland zwischen 19 und 23 Grad. Morgen kann es im Tagesverlauf örtlich regnen, auch ziemlich viel, soll lokal runterkommen. Vereinzelt sind auch Gewitter dabei, nur in Ostsachsen bleibt es voraussichtlich bis zum Abend trocken, Temperaturen so wie heute. Und dann bleibt es etwas unbeständig, immer mal Regen, Montag bis zu 22 Grad. Es rollt auf den Straßen, außer rund um Schleife, Ortsteil Mühlrose. Da ist heute ein Fahrradkurse unterwegs, startet jetzt um 7 aus unterschiedlichen Richtungen. Fahren die dahin, das ist die Sternradfahrt. Allen unterwegs, gute und sichere Fahrt.

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1: Mit Tina Bonowski. Glück auf. Für Sachsens Kurorte soll es in den kommenden Jahren deutliche Entlastungen geben. Ab dem kommenden Doppelhaushalt soll erstmals ein Lastenausgleich für Kurorte im Umfang von 7 Millionen Euro jährlich geschaffen werden. Die 14 staatlich anerkannten Kurorte haben deutliche Mehrausgaben. So muss beispielsweise das Heilwasser regelmäßig beprobt und analysiert werden. Außerdem verursachen die Erhaltung der Infrastruktur und die Pflege der Kurparks zusätzliche Kosten.

0: Die Inflation ist im Mai in Sachsen leicht zurückgegangen. Sie lag bei 2,8% und damit geringfügig unter dem Wert vom April, wie das Statistische Landesamt mitteilte.
1: Ursächlich waren vor allem Preissenkungen an den Tankstellen sowie billigere Nahrungsmittel. Insbesondere für frisches Gemüse und Butter mussten wir Verbraucher weniger bezahlen. Im Jahresvergleich bleiben die Preise für Energie jedoch weiter hoch. Kraftstoffe waren im Schnitt fast 19% teurer. Heizöl kostete über 28% mehr. Gunnar Tichy, Nachrichtenredaktion.
0: Der FC Erzgebirge Aue hat den Vertrag mit Maxim Burkhardt verlängert. Der 21-jährige Abwehrmann geht damit in sein drittes Jahr beim FCI. Er bestritt bis zu seiner langwierigen Knieverletzung 27 Drittligaspiele und erzielte 2 Tore für die Veilchen. Bundesfamilienministerin Prien will Eltern stärker in die Pflicht nehmen, wenn es um die Bildschirmzeit kleiner Kinder geht. Es müsse eigentlich gesellschaftlicher Standard sein, dass Kinder unter 3 Jahren überhaupt keinen Kontakt zu digitalen Endgeräten haben, sagte sie der Welt am Sonntag. Man könne zumindest über gesetzliche Regelungen nachdenken, so Prien. Andere Pflichten von Eltern würden auch gesetzlich geregelt. Der FC Arsenal will sich heute den Titel in der Champions League holen und das zum ersten Mal. Im Finale der Königsklasse trifft Arsenal in Budapest auf Paris Saint-Germain. Anstoß ist bereits 18 Uhr. Philipp Detlefs berichtet.
2: Der englische Fußballmeister trifft auf den französischen. Arsenal-Profi Kai Havertz weiß, wie es sich anfühlt, die Champions League zu gewinnen. 2021 schoss er im Finale das Siegtor für den FC Chelsea. Gegen den formstarken Titelverteidiger Paris Saint-Germain, der den FC Bayern ausgeschaltet hat, ist Arsenal allerdings nicht in der Favoritenrolle.
3: Und jetzt weitere Nachrichten aus Deutschland und der Welt.
4: Ich bin Angela Kress. Guten Morgen. Der Brennerpass wird heute wegen einer Demonstration für den Verkehr gesperrt. Das gilt für die Brenner Autobahn und alle Nebenstrecken. Behörden haben dazu aufgerufen, das österreichische Bundesland Tirol weiträumig zu umfahren. Ab 11 Uhr ist der Pass auf österreichischer Seite gesperrt, bereits ab 10:30 auf der italienischen. Hintergrund für die Demo ist, dass es immer mehr Verkehr auf der Route gibt. Nach einer Serie von Wahlniederlagen vollzieht die FDP einen personellen Neuanfang, den zweiten innerhalb eines Jahres. Ein Bundesparteitag wählt an diesem Wochenende die komplette Führung neu. Einziger Bewerber für den FDP-Vorsitz ist der stellvertretende Parteichef Kubicki. Der hält es nicht für nötig, die Partei inhaltlich neu aufzustellen, sagte er der Neuen Osnabrücker Zeitung. Wichtiger sei, mit klarer Sprache frühere FDP-Wähler zurückzuholen. Das Warten auf ein Ende des Iran-Krieges geht weiter. Eine Lagebesprechung im Weißen Haus ist Medienberichten zufolge ohne eine Entscheidung von US-Präsident Trump zu Ende gegangen. Er habe das Treffen nach 2 Stunden verlassen, berichtet unter anderem die New York Times. Der Iran-Krieg hatte hierzulande unter anderem die Preise für Energie steigen lassen. Lange passierte nichts. Nun soll der vor der dänischen Insel Anholt liegende tote Buckelwal an Land gezogen werden, heute oder morgen. In der kommenden Woche soll der Körper dann am Strand untersucht werden, um herauszufinden, woran das Tier gestorben ist. Die Dänen hatten schon versucht, den durch Fäulnisgase aufgeblähten Wal zu einem Hafen zu bringen. Das gelang nicht.
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5: Ja, im Moment tummeln sich da noch einige Wolken, aber die werden dann Richtung Mittag weniger. Die Sonne kommt immer mehr raus bei maximal 26 Grad. Heute bleibt es auch trocken. Morgen dann allerdings vermehrt Schauer. Nicht in Ostsachsen, da bleibt es meist trocken, aber ansonsten kommt da lokal ganz schön was runter. Teilweise sind auch Gewitter dabei. Wieder maximal 26 Grad und unbeständig geht's dann auch in die neue Woche. Sie haben freie Fahrt auf den Straßen, außer aufgrund der Sternradfahrt rund um Schleife, Ortsteil Mühlroth. Die sind alle losgefahren, kommen aus unterschiedlichen Richtungen dort an, also da vorsichtig. Ansonsten gute Fahrt Ihnen.

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1: Ja, im Moment tummeln sich da noch einige Wolken, aber die werden dann Richtung Mittag weniger. Die Sonne kommt immer mehr raus bei maximal 26 Grad. Heute bleibt es auch trocken. Morgen dann allerdings vermehrt Schauer. Nicht in Ostsachsen, da bleibt es meist trocken, aber ansonsten kommt da lokal ganz schön was runter. Teilweise sind auch Gewitter dabei, wieder maximal 26 Grad. Und unbeständig geht es dann auch in die neue Woche. Sie haben freie Fahrt auf den Straßen, außer aufgrund der Sternradfahrt rund um Schleife, Ortsteil Mühlroth. Die sind alle losgefahren, kommen aus unterschiedlichen Richtungen dort an, also da vorsichtig. Ansonsten gute Fahrt Ihnen.
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1: Mit Tina Warnowski. Glück auf. In Öderan hat eine Rentnerin 13.500 Euro durch einen Schockanruf verloren. Ihre Tochter habe einen tödlichen Unfall verursacht. Nur die Zahlung einer hohen Kaution könne sie vor dem Gefängnis bewahren. Sandra Petzold berichtet.
2: Fast 3 Stunden lang behielten die Betrüger die alte Dame fortlaufend am Telefon, bauten Druck auf, beschrieben Schreckszenarien, verunsicherten sie und brachten sie schließlich so weit, dass sie ihre Ersparnisse zusammensuchte. Das Bargeld übergab sie dann an eine unbekannte Geldabholerin. Erst als sich die echte Tochter bei ihrer Mutter meldete, flog der Schwindel auf.
1: Laut Polizei hat es am selben Tag mindestens 13 weitere ähnliche Anrufe gegeben, mit denen die Betrüger aber keinen Erfolg hatten. Auch bei uns im Erzgebirge machen jetzt nach und nach die Freibäder auf. Planschen geht schon in Buchholz, Krottendorf, Seemar und Ehrenfriedersdorf, in Krummhermersdorf und Dittersdorf. Im Waldbad Retzteich Marienberg und im Sommerbad Neukirchen läuft die Saison auch schon. Heute macht auch das Erlebnisbad Gelenau auf. Nach einer Bombendrohung war der Zwickauer Hauptbahnhof gestern Abend stundenlang gesperrt. Gegen 5:45 wurden das Gebäude und alle Züge evakuiert und das Gelände weiträumig abgeriegelt, wie die Bundespolizei mitteilte. Hunderte Reisende strandeten, über Stunden fuhr kein einziger Zug. Spezialkräfte mit Spürhunden suchten das Gelände ab, fanden aber keinen Sprengstoff. Gegen 9:30 konnte die Polizei schließlich Entwarnung geben. Eine Unwetterfront mit Gewitter und kräftigem Regen ist am Abend und in der Nacht über Teile Nordrhein-Westfalens gezogen. Vielerorts liefen Keller voll, Straßen wurden überflutet. Auch der Bahnverkehr war betroffen, wie Diana Kramer berichtet.
3: Weil umgestürzte Bäume und Äste auf Gleisen oder Oberleitungen lagen, mussten einige Bahnstrecken zeitweise gesperrt werden. Mehrere ICE- und Regionalzüge mussten in Bahnhöfen warten, bis die Strecken wieder geräumt waren. Ein Open-Air-Konzert musste abgebrochen werden und aus einem Nebenfluss der Ems wurden 2 Ruderer gerettet. Sie hatten sich mit letzter Kraft an einen Baum in Ufernähe geklammert.
1: Rund um die Brenner-Autobahn drohen heute Verkehrsbehinderungen. Der Pass- und Nebenstraßen werden wegen einer Demonstration gesperrt. Behörden raten, das österreichische Bundesland Tirol möglichst großräumig zu umfahren. Demonstriert wird gegen die starke Verkehrsbelastung.
0: Und jetzt weitere Nachrichten aus Deutschland und der Welt.
4: Ich bin Angela Kress. Guten Morgen. Bundesfamilienministerin Prien bringt gesetzliche Regelungen für die Bildschirmzeit kleiner Kinder ins Gespräch. Der Welt am Sonntag sagte sie, es müsse gesellschaftlicher Standard sein, dass Kinder unter 3 Jahren überhaupt keinen Kontakt zu digitalen Endgeräten hätten. Der Staat soll nicht in die Kinderzimmer hineinregieren, aber andere Pflichten würden auch gesetzlich geregelt. Als Beispiel nannte Prien die gewaltfreie Erziehung. Die Eltern müssen ins Heim und ab einem bestimmten Einkommen müssen sich erwachsene Kinder an den Kosten beteiligen. Der CDU-Politiker Stegemann findet, dass diese Grenze gesenkt werden könnte. Das sagte der Unionsvize der Neuen Osnabrücker Zeitung. Die bisherige Grenze von einem Jahresbruttoeinkommen von mehr als 100.000 Euro bezeichnete er als mehr oder weniger willkürlich. Als Brandbeschleuniger für Antisemitismus hat der Antisemitismusbeauftragte der Bundesregierung die sozialen Medien bezeichnet. Viele würden sich nicht in der Verantwortung und nur als Übermittler sehen, sagte Felix Klein der Rheinischen Post. Das sei falsch. Die Verantwortung von Redaktionen, die offline im Presserecht gelte, müsse auch für Internetplattformen gelten. Klein warnt in dem Interview auch vor linkem Antisemitismus. Titelverteidiger Paris Saint-Germain und der FC Arsenal kämpfen heute um die Krone im europäischen Fußball. Das Endspiel der Champions League wird in Budapest ausgetragen. Fabian Schaffer berichtet.
5: Auf ihrem Weg ins Finale warfen die

0: Pariser zuletzt den FC Bayern raus. Jetzt soll der Titel verteidigt werden. Und die Franzosen gehen nach ihren starken Leistungen als leichter Favorit in die Partie. Arsenal auf der anderen Seite kann den Pokal zum ersten Mal in der Vereinsgeschichte holen.
1: Anstoß ist um 18 Uhr.
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3: Ja, es sollte trocken bleiben und dann auch immer mehr Sonne rauskommen, maximal 26 Grad. Heute Morgen kann es lokal teils heftige Schauer geben, auch Gewitter vereinzelt, da auch ein bisschen kühler, ansonsten auch wieder bis 26 Grad. Und ziemlich unbeständig starten wir dann auch in die nächste Woche, da wird es etwas frischer, also frischer, 22 Grad am Montag. Achtung, es stockt auf der A4 Görlitz Richtung Dresden zwischen Grenzübergang Ludwigsdorf und Görlitz 10 Minuten plus und Leipzig Augustusplatz zwischen Kurt-Masur-Platz und Grimmerscher Steinweg. Ein Fahrzeugkurso startet jetzt. Es wird geblitzt in Dresden, B6 an der Abfahrt Dresden Altstadt stadteinwärts. Da steht der Superblitzer in Leipzig Max-Diebermann-Straße stadteinwärts in Freital-Heinsberg am Bahnhof und hinter Wermsdorf S38 am Abzweig Mahles. Gute Fahrt allen.

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1: Ja, es sollte trocken bleiben und dann auch immer mehr Sonne rauskommen. Maximal 26 Grad. Heute Morgen kann es lokal teils heftige Schauer geben, auch Gewitter vereinzelt. Da auch ein bisschen kühler, ansonsten auch wieder bis 26 Grad. Und ziemlich unbeständig starten wir dann auch in die nächste Woche. Da wird es etwas frischer, also frischer, 22 Grad am Montag. Achtung, es stockt auf der A4 Görlitz Richtung Dresden zwischen Grenzübergang Ludwigsdorf und Görlitz 10 Minuten plus und Leipzig Augustusplatz zwischen Kurt-Masur-Platz und Grimmerscher Steinweg. Ein Fahrzeugkorso startet jetzt. Es wird geblitzt in Dresden, B6 an der Abfahrt Dresden-Altstadt stadteinwärts. Da steht der Superblitzer in Leipzig Max-Liebermann-Straße stadteinwärts in Freital-Heinsberg am Bahnhof und hinter Wermsdorf S38 am Abzweig Mahles. Gute Fahrt allen!

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1: Mit Tina Barnowski. Glück auf. Für Sachsens Kurorte soll es in den kommenden Jahren deutliche Entlastungen geben. Ab dem kommenden Doppelhaushalt soll erstmals ein Lastenausgleich für Kurorte im Umfang von 7 Millionen Euro jährlich geschaffen werden. Die 14 staatlich anerkannten Kurorte haben deutliche Mehrausgaben. So muss beispielsweise das Heilwasser regelmäßig beprobt und analysiert werden. Außerdem verursachen die Erhaltung der Infrastruktur und die Pflege der Kurparks zusätzliche Kosten. Die Inflation ist im Mai in Sachsen leicht zurückgegangen. Sie lag bei 2,8% und damit geringfügig unter dem Wert vom April, wie das Statistische Landesamt mitteilte.
2: Ursächlich waren vor allem Preissenkungen an den Tankstellen sowie billigere Nahrungsmittel. Insbesondere für frisches Gemüse und Butter mussten wir Verbraucher weniger bezahlen. Im Jahresvergleich bleiben die Preise für Energie jedoch weiter hoch. Kraftstoffe waren im Schnitt fast 19% teurer, Heizöl kostete über 28% mehr. Gunnar Tichy, Nachrichtenredaktion.
1: Der FC Erzgebirge Aue hat den Vertrag mit Maxim Burkhardt verlängert. Der 21-jährige Abwehrmann geht damit in sein drittes Jahr beim FCI. Er bestritt bis zu seiner langwierigen Knieverletzung 27 Drittligaspiele und erzielte 2 Tore für die Veilchen. Bundesfamilienministerin Prien will Eltern stärker in die Pflicht nehmen, wenn es um die Bildschirmzeit kleiner Kinder geht. Es müsse eigentlich gesellschaftlicher Standard sein, dass Kinder unter 3 Jahren überhaupt keinen Kontakt zu digitalen Endgeräten haben, sagte sie der Welt am Sonntag. Man könne zumindest über gesetzliche Regelungen nachdenken, so Prien. Andere Pflichten von Eltern würden auch gesetzlich geregelt. Der FC Arsenal will sich heute den Titel in der Champions League holen und das zum ersten Mal. Im Finale der Königsklasse trifft Arsenal in Budapest auf Paris Saint-Germain. Anstoß ist bereits 18 Uhr. Philipp Detlefs berichtet.
3: Der englische Fußballmeister trifft auf den französischen. Arsenal-Profi Kai Havertz weiß, wie es sich anfühlt, die Champions League zu gewinnen. 2021 schoss er im Finale das Siegtor für den FC Chelsea. Gegen den formstarken Titelverteidiger Paris Saint-Germain, der den FC Bayern ausgeschaltet hat, ist Arsenal allerdings nicht in der Favoritenrolle.
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4: Ja, im Norden von Sachsen kommt die Sonne schon immer mehr durch, aber das wird dann überall noch der Fall sein. Maximal 26 Grad sind drin, es bleibt trocken. Anders sieht's morgen aus, morgen immer mal kräftige Schauer, vor allem in der Westhälfte von Sachsen. Gewitter gibt's auch teilweise, maximal 26 Grad wieder. Und dann etwas frischer geht's in die neue Woche bis zu 22 Grad und immer wieder mit Schauern. Achtung, es liegen Spanngurte auf der A4 Chemnitz Richtung Dresden in Höhe Raststätte Auerswalder Blick und A13 Berlin Richtung Dresden zwischen und Großräschen eine ungesicherte Unfallstelle jetzt. Vorsicht da, es wird geblitzt hinter Wermsdorf, S38 am Abzweig Mahles, in Frohburg, Höhe Tankstelle und wir haben Superblitzer in Dresden. Einmal B6, Meißner Landstraße stadteinwärts, Boderitzer Straße Richtung A17 und Wilhelm-Franke-Straße stadteinwärts. Gute Fahrt allen.

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1: Ja, im Norden von Sachsen kommt die Sonne schon immer mehr durch, aber das wird dann überall noch der Fall sein. Maximal 26 Grad sind drin, es bleibt trocken. Anders sieht's morgen aus. Morgen immer mal kräftige Schauer, vor allem in der Westhälfte von Sachsen. Gewitter gibt's auch teilweise, maximal 26 Grad wieder. Und dann etwas frischer geht's in die neue Woche bis zu 22 Grad und immer wieder mit Schauern. Achtung, es liegen Spanngurte auf der A4 Chemnitz Richtung Dresden in Höhe Raststätte Auerswalder Blick und A13 Berlin Richtung Dresden zwischen Bronco und Großräschen eine ungesicherte Unfallstelle jetzt. Vorsicht da, es wird geblitzt hinter Wermsdorf, S38 am Abzweig Mahles, in Frohburg, Höhe Tankstelle und wir haben Superblitzer in Dresden, einmal B6 Meißner Landstraße stadteinwärts, Boderitzer Straße Richtung A17 und Wilhelm-Franke-Straße stadteinwärts. Gute Fahrt allen.

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1: Mit Tina Barnowski. Glück auf. Auf der B174 bei Marienberg hat es am Abend einen schweren Unfall mit einem Traktor gegeben. Wie durch ein Wunder wurde niemand verletzt. Ein Auto war auf der Bundesstraße auf eine Ballenpresse aufgefahren und schob sich mit der Front unter die Maschine. Zur Unfallaufnahme und Bergung der Fahrzeuge war die Bundesstraße voll gesperrt. Die Feuerwehr sicherte die Unfallstelle und nahm auslaufende Betriebsstoffe auf. Gute Nachrichten für alle Wasserratten. Auch bei uns im Erzgebirge machen jetzt nach und nach die Freibäder auf. Sandra Petzold mit einem Überblick.
2: Bereits geöffnet haben ja die Bäder in Krottendorf, Buchholz, Seemar und Ehrenfriedersdorf, auch die in Krummhermersdorf und Dittersdorf. Im Waldbad Retzteich, Marienberg und im Sommerbad Neukirchen läuft die Saison auch schon. Heute zieht das Erlebnisbad Gelenau nach und dann geht's Schlag auf Schlag. Am Montag zum Beispiel starten die Bäder in Gornau, Tannenberg und Lengefeld. Nächstes Wochenende dann die in Olbernhau, Mildenau und Venusberg.
1: In Öderan hat eine Rentnerin 13.500 Euro durch einen Schockanruf verloren. Ihre Tochter habe einen tödlichen Unfall verursacht. Nur die Zahlung einer hohen Kaution könne sie vor dem Gefängnis bewahren. Die Betrüger am Ende der Leitung ließen nicht locker, bis die Frau einwilligte und ihre Ersparnisse einer unbekannten Geldabholerin übergab. Wer mehr als 100.000 Euro brutto im Jahr verdient, muss sich an der Unterbringung seiner Eltern im Pflegeheim beteiligen, wenn die den Eigenanteil nicht stemmen können. CDU-Politiker Stegemann sagte der Neuen Osnabrücker Zeitung, diese Einkommensgrenze sollte abgesenkt werden. Katrin Müller berichtet.
3: CDU-Politiker Stegemann spricht von Willkür und will auch Menschen, die weniger verdienen, zur Kasse bitten. Zuvor hatte er schon mit der Forderung für Wirbel gesorgt, Heimbewohner sollten gegebenenfalls erst ihr Haus oder ihre Wohnung verkaufen müssen, bevor die Gemeinschaft zahlt.
1: Die Autobauer haben ihren Rabatt für E-Autos zurückgeschraubt. Das zeigt der monatliche Neuwagenmarktbericht des privaten Center Automotive Research. Im Mai gab es demnach einen durchschnittlichen Preisnachlass von 18,6%. Im Januar waren es noch 19,5. Die Autoren sagen, dass das an der staatlichen Förderung liege, die seit Mai beantragt werden kann.
0: Und jetzt weitere Nachrichten aus Deutschland und der Welt. 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
4: Ja, es wird langsam immer schöner, die Sonne kommt überall ein bisschen mehr raus. Maximal 26 Grad sind drin, es bleibt trocken heute. Morgen unbeständiger, morgen vor allem in der Westhälfte von Sachsen. Vereinzelt kräftige Schauer.

0: Es ist auch Gewitter bei maximal 26 Grad morgen wieder und unbeständig geht's in die neue Woche mit Schauern immer wieder bei maximal 22 Grad am Montag. Achtung, A4 Dresden Richtung Chemnitz, zwischen Siebenlehn und Berbersdorf liegen Gegenstände. Dann haben wir eine Unfallstelle auf der A13 Berlin Richtung Dresden, zwischen Bronco und Großräschen sind jetzt Feuerwehr und Rettungskräfte vor Ort. B171 Hüttengrund, Wolkenstein Richtung Olbernhau, zwischen Marienberg und Hüttengrund in beiden Richtungen. Bahnschranke öffnet nicht mehr. Und in Stolberg auf der Bahnhofstraße ein Ampelausfall, da vorsichtig sein. Und in Riesa gab es einen Unfall auf der Mergendorfer Straße in Höhe Poppitzer, in beiden Richtungen dort gesperrt im Kreuzungsbereich. Geblitzt wird aktuell auf der A9 Berlin Richtung Nürnberg zwischen Hermsdorf Süd und Lederhose am Beginn der Baustelle. In Leipzig Lützner Straße hinter der Tankstelle stadtauswärts und in Frohburg Höhe Tankstelle. Allen unterwegs gute Fahrt.
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1: Ja, es wird langsam immer schöner. Die Sonne kommt überall ein bisschen mehr raus. Maximal 26 Grad sind drin. Es bleibt trocken heute. Morgen unbeständiger. Morgen vor allem in der Westhälfte von Sachsen. Vereinzelt kräftige Schauer, teils auch Gewitter bei maximal 26 Grad morgen wieder. Und unbeständig geht's in die neue Woche mit Schauern immer wieder bei maximal 22 Grad am Montag. Achtung, A4 Dresden Richtung Chemnitz. Zwischen Siebenlehn und Berbersdorf liegen Gegenstände. Dann haben wir eine Unfallstelle auf der A13 Berlin Richtung Dresden. Zwischen Bronco und Großräschen sind jetzt Feuerwehr und Rettungskräfte vor Ort. B171 Hüttengrund, Wolkenstein Richtung Olbernhau. Zwischen Marienberg und Hüttengrund in beiden Richtungen. Bahnschranke öffnet nicht mehr. Und in Stolberg auf der Bahnhofstraße ein Ampelausfall, da vorsichtig sein. Und in Riesa gab es einen Unfall auf der Mergendorfer Straße in Höhe Poppitzer in beiden Richtungen. Dort gesperrt im Kreuzungsbereich. Geblitzt wird aktuell auf der A9 Berlin Richtung Nürnberg zwischen Hermsdorf Süd und Lederhose am Beginn der Baustelle. In Leipzig Lützner Straße hinter der Tankstelle stadtauswärts und in Frohburg Höhe Tankstelle. Allen unterwegs gute Fahrt.

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1: Mit Tina Warnowski. Glück auf. Für Sachsens Kurorte soll es in den nächsten Jahren deutliche Entlastungen geben. Ab dem kommenden Doppelhaushalt soll erstmals ein Lastenausgleich für Kurorte im Umfang von 7 Millionen Euro jährlich geschaffen werden. Die 14 staatlich anerkannten Kurorte haben deutliche Mehrausgaben. So muss beispielsweise das Heilwasser regelmäßig beprobt und analysiert werden. Außerdem verursachen die Erhaltung der Infrastruktur und die Pflege der Kurparks zusätzliche Kosten. Die Inflation ist im Mai in Sachsen leicht zurückgegangen. Sie lag bei 2,8% und damit geringfügig unter dem Wert vom April, wie das Statistische Landesamt mitteilte. Ursächlich waren vor allem Preissenkungen an den Tankstellen sowie billigere Nahrungsmittel. Insbesondere für frisches Gemüse und Butter mussten wir Verbraucher weniger zahlen. Nach einer Bombendrohung war der Zwickauer Hauptbahnhof gestern Abend stundenlang gesperrt. Gegen 17:45 wurden das Gebäude und alle Züge evakuiert und das Gelände weiträumig abgeriegelt.
2: Hunderte Reisende strandeten. Über Stunden fuhr kein einziger Zug. Spezialkräfte mit Spürhunden suchten das Gelände ab, fanden aber keinen Sprengstoff, wie die Bundespolizei mitteilte. Gegen 21:30 konnte die Polizei schließlich Entwarnung geben und die Sperrung aufheben. In den vergangenen Tagen hatte es mehrere Bombendrohungen an Bahnhöfen im Bundesgebiet gegeben, bei denen nichts gefunden wurde. Stella Stürmer, Nachrichtenredaktion.
1: Zu viel Zeit vor dem Tablet oder dem Smartphone kann sich negativ auf die Entwicklung von Kindern auswirken. Darauf weisen Experten immer wieder hin. Bundesfamilienministerin Prien bringt in der Welt am Sonntag nun gesetzliche Regelungen bei der Begrenzung der Bildschirmzeit ins Spiel. Katrin Müller berichtet.
3: Nach Meinung von Familienministerin Prien sollten unter Dreijährige überhaupt keinen Kontakt zu digitalen Endgeräten haben. Das müsste eigentlich gesellschaftlicher Standard sein, sagt sie. Der Staat sollte zwar nicht in Kinderzimmer hineinregieren, die Ministerin will aber über eine gesetzliche Regelung zur Begrenzung der Bildschirmzeit nachdenken.
1: Wochenlang hatte er für Schlagzeilen gesorgt. Jetzt haben auf der dänischen Insel Anholt die Arbeiten an dem Timmy genannten Buckelwal begonnen. In einem Livestream war zu sehen, wie das tote Tier aus dem flachen Wasser an den Strand gezogen wurde. Kommende Woche soll der Kadaver direkt am Strand untersucht werden.
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4: So, die dichten Wolken vertuddeln sich langsam. Auch im Erzgebirge wird es dann noch sonniger bei maximal 26 Grad. Es bleibt trocken. Morgen allerdings der ein oder andere kräftige Schauer, teilweise auch Gewitter. Maximal 26 Grad, da wo es nicht regnet. Und am Montag starten wir ein bisschen frischer, bis zu 22 Grad dann und Regen dazu. Achtung, Reifenteile liegen auf der A4 Dresden Richtung Chemnitz zwischen Dresden-Altstadt und Wilsdruff. Es staut sich auf der A13 Dresden Richtung Berlin zwischen Marsdorf und Radeburg. In Riesa auf dem Merkendorfer Weg in Höhe Poppitzer Straße in beiden Richtungen gesperrt nach einem Unfall. Und ein Unfall gab es in Ronneburg auf der Geraer Straße zwischen Ortseingang und Kreisverkehr, da auch voll gesperrt. Und B156 Bautzen Richtung Senftenberg zwischen Abzweig nach Werder und Weißwasser liegen Gegenstände auf der Fahrbahn. Ansonsten wird hier noch fleißig geblitzt. A9 Berlin Richtung Nürnberg zwischen Hermsdorf Süd und Lederhose. Und Leipzig, da stehen Superblitzer einmal auf der Schönfelder Straße stadteinwärts und auf der Brünner Straße stadtauswärts. Gute Fahrt!
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1: So, die dichten Wolken vertuddeln sich langsam. Auch im Erzgebirge wird es dann noch sonniger bei maximal 26 Grad. Es bleibt trocken. Morgen allerdings der ein oder andere kräftige Schauer, teilweise auch Gewitter. Maximal 26 Grad, da wo es nicht regnet. Und am Montag starten wir ein bisschen frischer, bis zu 22 Grad dann und Regen dazu. Achtung, Reifenteile liegen auf der A4 Dresden Richtung Chemnitz zwischen Dresden-Altstadt und Wilsdruff. Es staut sich auf der A13 Dresden Richtung Berlin zwischen Marsdorf und Radeburg. In Riesa auf dem Werkendorfer Weg in Höhe Poppitzer Straße in beiden Richtungen gesperrt nach einem Unfall. Und ein Unfall gab es in Ronneburg auf der Gerer Straße zwischen Ortseingang und Kreisverkehr, da auch voll gesperrt. Und B156 Bautzen Richtung Senftenberg zwischen Abzweig nach Werder und Weißwasser liegen Gegenstände auf der Fahrbahn. Ansonsten wird hier noch fleißig geblitzt. A9 Berlin Richtung Nürnberg zwischen Hermsdorf Süd und Lederhose. Und Leipzig, da stehen Superblitzer einmal auf der Schönfelder Straße stadteinwärts und auf der Brünner Straße stadtauswärts. Gute Fahrt!
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1: Mit Sandra Petzold. Glück auf. Auf der B174 bei Marienberg hat es am Abend einen schweren Unfall mit einem Traktor gegeben. Wie durch ein Wunder wurde niemand verletzt. Ein Auto war auf der Bundesstraße auf eine Ballenpresse aufgefahren und schob sich mit der Front unter die Maschine. Zur Unfallaufnahme und Bergung der Fahrzeuge war die Bundesstraße vollgesperrt. Die Feuerwehr sicherte die Unfallstelle und nahm auslaufende Betriebsstoffe auf. Auch bei uns im Erzgebirge machen jetzt nach und nach die Freibäder auf. Planschen geht schon in Buchholz, Grottendorf, Sehmar und Ehrenfriedersdorf, in Krummhermersdorf und Dittersdorf. Im Waldbad Rätzteich Marienberg und im Sommerbad Neukirchen läuft die Saison ebenfalls schon. Heute hat auch das Erlebnisbad Gelenau aufgemacht. Der Flughafen München war am Morgen kurzzeitig lahmgelegt. Piloten hatten vermutet, eine Drohne gesehen zu haben, hieß es von der Bundespolizei. Aus Sicherheitsgründen wurden alle Starts und Landungen eingestellt. Ein Großaufgebot der Polizei erkundete das Gelände, fand aber nichts Auffälliges und konnte nach etwa einer Stunde Entwarnung geben. In Österreich ist die Brenner-Autobahn gesperrt. Seit 9 Uhr für Lkw und inzwischen auch für Pkw. Die Sperrung gilt bis zum Abend. Anwohner der Region protestieren heute gegen das steigende Verkehrsaufkommen in ihrer Heimat. Sie fordern unter anderem besseren Lärmschutz und dass mehr Güterverkehr über die Schiene abgewickelt wird. Auch auf deutscher Seite werden Staus erwartet. 4 Goldsucher, die in einer Höhle in Laos eingeschlossen waren, sind frei und in Sicherheit. Sie hätten es geschafft, sich selbst zu befreien, sagte ein an der Rettungsmission beteiligter Höhlentaucher. Vor rund 10 Tagen waren die Goldsucher in der Höhle in Südostasien von Fluten und einem Erdrutsch überrascht worden. 2 Männer galten zuletzt noch als vermisst. Der FC Erzgebirge

0: Holger Auer hat den Vertrag mit Maxim Burkhardt verlängert. Der 21-jährige Abwehrmann geht damit in sein drittes Jahr beim FCE. Nach über einem Jahr Verletzungspause ist Burkhardt seit kurzem zurück im Kader. Im Sommer 2024 war Burkhardt von Eintracht Trier nach Aue gewechselt. Er bestritt bis zu seiner langwierigen Knieverletzung 27 Drittligaspiele und erzielte 2 Tore für die Veilchen.
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2: So, die dichten Wolken vertuddeln sich langsam. Auch im Erzgebirge wird es dann noch sonniger bei maximal 26 Grad. Es bleibt trocken. Morgen allerdings der ein oder andere kräftige Schauer, teilweise auch Gewitter. Maximal 26 Grad, da wo es nicht regnet. Und am Montag starten wir ein bisschen frischer, bis zu 22 Grad dann und Regen dazu. Achtung, Reifenteile liegen auf der A4 Dresden Richtung Chemnitz zwischen Dresden-Altstadt und Wilsdruff. Es staut sich auf der A13 Dresden Richtung Berlin zwischen Marsdorf und Radeburg. In Riesa auf dem Mergendorfer Weg in Höhe Poppitzer Straße in beiden Richtungen gesperrt nach einem Unfall. Und ein Unfall gab es in Ronneburg auf der Geraer Straße zwischen Ortseingang und Kreisverkehr, da auch voll gesperrt. Und B156 Bautzen Richtung Senftenberg zwischen Abzweig nach Werder und Weißwasser liegen Gegenstände auf der Fahrbahn. Ansonsten wird hier noch fleißig geblitzt. A9 Berlin Richtung Nürnberg zwischen Hermsdorf Süd und Lederhose. Und Leipzig, da stehen Superblitzer einmal auf der Schönfelder Straße stadteinwärts und auf der Brünner Straße stadtauswärts. Gute Fahrt!

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1: So, die dichten Wolken vertuddeln sich langsam. Auch im Erzgebirge wird es dann noch sonniger bei maximal 26 Grad. Es bleibt trocken. Morgen allerdings der ein oder andere kräftige Schauer, teilweise auch Gewitter. Maximal 26 Grad, da wo es nicht regnet. Und am Montag starten wir ein bisschen frischer, bis zu 22 Grad dann und Regen dazu. Achtung, Reifenteile liegen auf der A4 Dresden Richtung Chemnitz zwischen Dresden-Altstadt und Wilsdruff. Es staut sich auf der A13 Dresden Richtung Berlin zwischen Marsdorf und Radeburg. In Riesa auf dem Mergendorfer Weg in Höhe Poppitzer Straße in beiden Richtungen gesperrt nach einem Unfall. Und ein Unfall gab es in Ronneburg auf der Gera Straße zwischen Ortseingang und Kreisverkehr, da auch voll gesperrt. Und B156 Bautzen Richtung Senftenberg zwischen Abzweig nach Werder und Weißwasser liegen Gegenstände auf der Fahrbahn. Ansonsten wird hier noch fleißig geblitzt. A9 Berlin Richtung Nürnberg zwischen Hermsdorf Süd und Lederhose. Und Leipzig, da stehen Superblitzer einmal auf der Schönfelder Straße stadteinwärts und auf der Brünner Straße stadtauswärts. Gute Fahrt!

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1: Mit Sandra Petzold. Glück auf. In Thum ist das neue Feuerwehrgerätehaus gestern seiner offiziellen Bestimmung übergeben worden. An der Herolder Straße ist für 4,5 Millionen Euro ein moderner Neubau entstanden.
2: Das neue Gerätehaus an der Herolder Straße vereint künftig drei Feuerwehren unter einem Dach. Die Standorte in Jansbach, Herold und Thum wurden zusammengelegt. Insgesamt bietet das neue Domizil Stellflächen für 5 Fahrzeuge. Im Sozialtrakt gibt es Räume für Ausbildung, Einsatzvorbereitung und Umkleiden. Platz ist für bis zu 80 Kameraden. Aktuell verfügen die Wehren über 71 Aktive, darunter auch 10 Frauen. Cindy Einhorn, Nachrichtenredaktion.
1: Auf der B174 bei Marienberg hat es am Abend einen schweren Unfall mit einem Traktor gegeben. Wie durch ein Wunder wurde niemand verletzt. Ein Auto war auf der Bundesstraße auf eine Ballenpresse aufgefahren und schob sich mit der Front unter die Maschine. Zur Unfallaufnahme und Bergung der Fahrzeuge war die Bundesstraße vollgesperrt. Die Feuerwehr sicherte die Unfallstelle und nahm auslaufende

0: Antriebsstoffe auf. Die Komplettsperre des Brennerpasses ist in Kraft. Sie dauert auf österreichischer Seite bis 19 Uhr, auf italienischer Seite bis 20 Uhr. Anlass ist eine Demonstration von Anwohnern gegen die Verkehrsflut. Fast 11 Millionen Autos und rund 2,5 Millionen Lastwagen haben 2025 laut dem zuständigen Autobahnbetreiber die mautpflichtige Autobahn genutzt. Zu viel Zeit vor dem Tablet oder dem Smartphone kann sich negativ auf die Entwicklung von Kindern auswirken. Bundesfamilienministerin Prien bringt nun gesetzliche Regelungen bei der Begrenzung der Bildschirmzeit ins Spiel. Katrin Müller berichtet.
1: Nach Meinung von Familienministerin Prien sollten unter Dreijährige überhaupt keinen Kontakt zu digitalen Endgeräten haben. Das müsste eigentlich gesellschaftlicher Standard sein, sagt sie. Der Staat sollte zwar nicht in Kinderzimmer hineinregieren, die Ministerin will aber über eine gesetzliche Regelung zur Begrenzung der Bildschirmzeit nachdenken.
0: Für Sachsens Kurorte soll es in den nächsten Jahren deutliche Entlastungen geben. Ab dem kommenden Doppelhaushalt soll erstmals ein Lastenausgleich für Kurorte im Umfang von 7 Millionen Euro jährlich geschaffen werden. Die 14 staatlich anerkannten Kurorte haben deutliche Mehrausgaben. So muss beispielsweise das Heilwasser regelmäßig beprobt und analysiert werden.
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3: Der Nachmittag mit lockerer Quellbewölkung und weitgehend trocken bei 23 bis 26 Grad. Dazu aber ein teils böiger Wind, auf dem Fichtelberg einzelne stürmische Böen. Heute Abend und in der Nacht gering bewölkt und niederschlagsfrei bei Tiefstwerten 13 bis 9 Grad. Ja, morgen erst heiter bis wolkig und trocken, aber schon ab Vormittag Bewölkungsverdichtung und ab Mittag einzelne Schauer und teils kräftige Gewitter. Vorsicht, zum Abend hin örtlich Unwettergefahr, 23 bis 26 Grad. A14 Leipzig Richtung Dresden, Höhe Nossen-Nord, Vorsicht, hier liegt ein Stein auf der Fahrbahn. Die B87 in Höhe Abzweig Schwarzer Bär, Vollsperrung nach Unfall. Gesperrt die B93 Borna in Höhe Pawlowstraße. Weiterhin gesperrt die B169 zwischen Aue und Floßgrabensiedlung. Und gesperrt die B172 in Bad Schandau, Dresdner Straße zwischen Elbstraße und Rosengasse. Es blitzt Königswartha am Busbahnhof Richtung Bautzen und Leipzig-Torgauer Straße unter der Brücke beidseitig.
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1: Der Nachmittag mit lockerer Quellbewölkung und weitgehend trocken bei 23 bis 26 Grad. Dazu aber ein teils böiger Wind, auf dem Fichtelberg einzelne stürmische Böen. Heute Abend und in der Nacht gering bewölkt und niederschlagsfrei bei Tiefstwerten 13 bis 9 Grad. Ja, morgen erst heiter bis wolkig und trocken, aber schon ab Vormittag Bewölkungsverdichtung und ab Mittag einzelne Schauer und teils kräftige Gewitter. Vorsicht, zum Abend hin örtlich Unwettergefahr, 23 bis 26 Grad. A14 Leipzig Richtung Dresden, Höhe Nossen-Nord, Vorsicht, hier liegt ein Stein auf der Fahrbahn. Die B87 in Höhe Abzweig Schwarzer Bär, Vollsperrung nach Unfall. Gesperrt die B93 Borna in Höhe Pavlovstraße. Weiterhin gesperrt die B169 zwischen Aue und Floßgrabensiedlung. Und gesperrt die B172 in Bad Schandau, Dresdner Straße zwischen Elbstraße und Rosengasse. Es blitzt Königswartha am Busbahnhof Richtung Bautzen und Leipzig-Torgauer Straße unter der Brücke beidseitig.

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1: Mit Sandra Petzold, Glück auf. In Thum ist das neue Feuerwehrgerätehaus gestern seiner offiziellen Bestimmung übergeben worden. An der Herolder Straße ist für 4,5 Millionen Euro ein moderner Neubau entstanden.
2: Das neue Gerätehaus an der Herolder Straße vereint künftig drei Feuerwehren unter einem Dach. Die Standorte in Jansbach, Herold und Thum wurden zusammengelegt. Insgesamt bietet das neue Domizil Stellflächen für 5 Fahrzeuge. Im Sozialtrakt gibt es Räume für Ausbildung, Einsatzvorbereitung und Umkleiden. Platz ist für bis zu 80 Kameraden. Aktuell verfügen die Wehren über 71 Aktive, darunter auch 10 Frauen. Cindy Einhorn, Nachrichtenredaktion.
1: Auf der B174 bei Marienberg hat es am Abend einen schweren Unfall mit einem Traktor gegeben. Wie durch ein Wunder wurde niemand verletzt. Ein Auto war auf der Bundesstraße auf eine Ballenpresse aufgefahren und schob sich mit der Front unter die Maschine. Zur Unfallaufnahme und Bergung der Fahrzeuge war die Bundesstraße vollgesperrt. Die Feuerwehr sicherte die Unfallstelle und nahm auslaufende Betriebsstoffe auf. Die Komplettsperre des Brennerpasses ist in Kraft. Sie dauert auf österreichischer Seite bis 19 Uhr, auf italienischer Seite bis 20 Uhr. Anlass ist eine Demonstration von Anwohnern gegen die Verkehrsflut. Fast 11 Millionen Autos und rund 2,5 Millionen Lastwagen haben 2025 laut dem zuständigen Autobahnbetreiber die mautpflichtige Autobahn genutzt. Zu viel Zeit vor dem Tablet oder dem Smartphone kann sich negativ auf die Entwicklung von Kindern auswirken. Bundesfamilienministerin Prien bringt nun gesetzliche Regelungen bei der Begrenzung der Bildschirmzeit ins Spiel. Katrin Müller berichtet.
3: Nach Meinung von Familienministerin Prien sollten unter Dreijährige überhaupt keinen Kontakt zu digitalen Endgeräten haben. Das müsste eigentlich gesellschaftlicher Standard sein, sagt sie. Der Staat sollte zwar nicht in Kinderzimmer hineinregieren, die Ministerin will aber über eine gesetzliche Regelung zur Begrenzung der Bildschirmzeit nachdenken.
1: Für Sachsens Kurorte soll es in den nächsten Jahren deutliche Entlastungen geben. Ab dem kommenden Doppelhaushalt soll erstmals ein Lastenausgleich für Kurorte im Umfang von 7 Millionen Euro jährlich geschaffen werden. Die 14 staatlich anerkannten Kurorte haben deutliche Mehrausgaben. So muss beispielsweise das Heilwasser regelmäßig beprobt und analysiert werden.
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4: Der Nachmittag mit lockerer Quellbewölkung und weitgehend trocken bei 23 bis 26 Grad. Dazu aber ein teils böiger Wind, auf dem Fichtelberg einzelne stürmische Böen. Heute Abend und in der Nacht gering bewölkt und niederschlagsfrei bei Tiefstwerten 13 bis 9 Grad. Ja, morgen erst heiter bis wolkig und trocken, aber schon ab Vormittag Bewölkungsverdichtung und ab Mittag einzelne Schauer und teils kräftige Gewitter. Vorsicht, zum Abend hin örtlich Unwettergefahr, 23 bis 26 Grad. Gesperrt im Moment die B169 Schneeberger Straße zwischen Aue und Bad Schlema nach Unfall und ebenfalls gesperrt die B172 Bad Schandau, die Dresdner Straße zwischen Elbstraße und Rosengasse. Auch hier Vollsperrung nach Unfall. Es blitzt Dresden B6 Meißner Landstraße, in Leipzig die Lützner Straße kurz hinter der Tanke stadtauswärts und auf der Schönfelder Straße stadteinwärts.

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1: Der Nachmittag mit lockerer Quellbewölkung und weitgehend trocken bei 23 bis 26 Grad. Dazu aber ein teils böiger Wind, auf dem Fichtelberg einzelne stürmische Böen. Heute Abend und in der Nacht gering bewölkt und niederschlagsfrei bei Tiefstwerten 13 bis 9 Grad. Ja, morgen erst heiter bis wolkig und trocken, aber schon ab Vormittag Bewölkungsverdichtung und ab Mittag einzelne Schauer und teils kräftige Gewitter. Vorsicht, zum Abend hin örtlich Unwettergefahr, 23 bis 26 Grad. Gesperrt im Moment die B169 Schneeberger Straße zwischen Aue und Bad Schlema nach Unfall und ebenfalls gesperrt die B172 Bad Schandau die Dresdner Straße zwischen Elbstraße und Rosengasse. Auch hier Vollsperrung nach Unfall. Es blitzt Dresden B6 Meißner Landstraße, in Leipzig die Lützner Straße kurz hinter der Tanke stadtauswärts und auf der Schönfelder Straße stadteinwärts.
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1: Mit Sandra Petzold. Glück auf. In der vergangenen Nacht stand in Großrückerswalde ein Audi in Flammen. Der Wagen war auf dem Schulberg geparkt. Er wurde massiv beschädigt. Durch die Hitze wurde auch ein danebenstehender Ford in Mitleidenschaft gezogen. Verletzt wurde niemand. Der Sachschaden wird auf 11.000 Euro geschätzt. Die Kriminalpolizei ermittelt zur Brandursache. 10 Autos waren in einen Unfall auf der A72 bei Zwickau verwickelt. Laut Polizei stieß ein 19-Jähriger gestern am späten Abend in der Baustelle zwischen Zwickau Ost und Zwickau West gegen eine Warnbarke. Dabei wurde der Standfuß auf die Fahrbahn geschleudert. 9 Fahrzeuge wurden getroffen und beschädigt. 5 von ihnen waren nicht mehr fahrbereit und mussten abgeschleppt werden. Der Sachschaden wird auf rund 6.500 Euro geschätzt. Wer sich beruflich neu aufstellen möchte, kann im Juni die kostenlose Berufsberatung für Erwachsene der Agentur für Arbeit Annaberg-Buchholz in Anspruch nehmen. Man bekommt dort Hilfe bei der Analyse von Stärken und der Entwicklung neuer Karrierewege. 2 Termine gibt es, am 9. Juni nachmittags in der Volkshochschule Aue-Bad Schlema und am 18. Juni auch nachmittags in der Volkshochschule Zschopau. Eine Voranmeldung ist nicht erforderlich. Wer mehr als 100.000 Euro brutto im Jahr verdient, muss sich an der Unterbringung seiner Eltern im Pflegeheim beteiligen, wenn die den Eigenanteil nicht stemmen können. CDU-Politiker Stegemann hat der Neuen Osnabrücker Zeitung gesagt, dass diese Einkommensgrenze abgesenkt werden sollte. Grundsätzlich wolle er die Familien wieder stärker in die Verantwortung nehmen. Bundesgesundheitsministerin Warken hatte ein Reformpaket für die Pflegeversicherung angekündigt. Titelverteidiger Paris Saint-Germain und der FC Arsenal kämpfen heute um die Krone im europäischen Fußball. Das Endspiel der Champions League wird in Budapest ausgetragen. Anstoß ist um 18 Uhr. Uli Reitinger blickt voraus.
2: Im wichtigsten Spiel des Jahres auf Vereinsebene fordert der englische Meister den französischen Meister. Das hört sich eigentlich nach Augenhöhe an, aber Paris Saint-Germain mit seinem Ausnahmefußballer Ousmane Dembélé geht hier schon als Favorit ins Endspiel von Budapest. Wie PSG in diesem epischen Halbfinale die Bayern rausgeworfen hat, das sollte Arsenal eine Warnung sein.
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3: Der Nachmittag mit lockerer Quellbewölkung und weitgehend trocken bei 23 bis 26 Grad. Dazu aber ein teils böiger Wind, auf dem Fichtelberg einzelne stürmische Böen. Heute Abend und in der Nacht gering bewölkt und niederschlagsfrei bei Tiefstwerten 13 bis 9 Grad. Ja, morgen erst heiter bis wolkig und trocken, aber schon ab Vormittag Bewölkungsverdichtung und ab Mittag einzelne Schauer und teils kräftige Gewitter. Vorsicht zum Abend hin örtlich Unwettergefahr, 23 bis 26 Grad. Im Moment keine Verkehrsstörungsmeldungen, wir wünschen gute Fahrt, aber Vorsicht, es blitzt Dresden, B6 Meißner Landstraße stadteinwärts und Leipzig Schönfelder Straße stadteinwärts und Brünner Straße stadtauswärts.
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1: Der Nachmittag mit lockerer Quellbewölkung und weitgehend trocken bei 23 bis 26 Grad. Dazu aber ein teils böiger Wind, auf dem Fichtelberg einzelne stürmische Böen. Heute Abend und in der Nacht gering bewölkt und niederschlagsfrei bei Tiefstwerten 13 bis 9 Grad. Ja, morgen erst heiter bis wolkig und trocken, aber schon ab Vormittag Bewölkungsverdichtung und ab Mittag einzelne Schauer und teils kräftige Gewitter. Vorsicht zum Abend hin örtlich Unwettergefahr, 23 bis 26 Grad. Im Moment keine Verkehrsstörungsmeldungen, wir wünschen gute Fahrt, aber Vorsicht, es blitzt Dresden, B6 Meißner Landstraße stadteinwärts und Leipzig Schönfelder Straße stadteinwärts und Brünner Straße stadtauswärts.
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1: Mit Sandra Petzold. Glück auf. Auf der B169 in Auebad Schlema hat sich am Mittag ein schwerer Verkehrsunfall ereignet. Ein Motorroller stieß aus noch ungeklärter Ursache an der Bushaltestelle Diakonissenhaus mit einem Mercedes zusammen. Wie unser Reporter vor Ort berichtet, wurde der Rollerfahrer dabei schwer verletzt. Er kam in ein Krankenhaus. Die B169 war zeitweise voll gesperrt. In Thum ist das neue Feuerwehrgerätehaus gestern seiner offiziellen Bestimmung übergeben worden. An der Herolder Straße ist für 4,5 Millionen Euro ein moderner Neubau entstanden.
2: Das neue Gerätehaus an der Herolder Straße vereint künftig drei Feuerwehren unter einem Dach. Die Standorte in Jansbach, Herold und Thum wurden zusammengelegt. Insgesamt bietet das neue Domizil Stellflächen für 5 Fahrzeuge. Im Sozialtrakt gibt es Räume für Ausbildung, Einsatzvorbereitung und Umkleiden. Platz ist für bis zu 80 Kameraden. Aktuell verfügen die Wehren über 71 Aktive, darunter auch 10 Frauen. Noch das ganze Wochenende wird die Eröffnung des neuen Gerätehauses gefeiert, mit einem Familientag, Live-Musik und einem Festgottesdienst. Cindy Einhorn, Nachrichtenredaktion.
1: In Hohndorf hat die Polizei letzte Nacht einen sturzbetrunkenen Radfahrer gestoppt. Der 41-jährige Mann fiel den Beamten auf der Bahnhofstraße durch extremes Schlangenlinienfahren auf. Ein Atemalkoholtest ergab 2,6 Promille. Dem Fahrer wurde die Weiterfahrt untersagt, zudem wurde eine Blutentnahme angeordnet. Er muss nun mit einem Strafverfahren wegen Trunkenheit im Verkehr rechnen. Die FDP hat auf ihrem Parteitag in Berlin einen neuen Bundesvorsitzenden gewählt. In einer Kampfabstimmung setzte sich Wolfgang Kubicki mit 59,3% gegen seine innerparteiliche Kontrahentin Marie-Agnes Strack-Zimmermann durch. Strack-Zimmermann hatte kurzfristig kandidiert und Kubickis Überlegungen, die Brandmauer zur AfD in Frage zu stellen, scharf kritisiert. Der FC Arsenal mit dem deutschen Fußballnationalspieler Kai Havertz ist nur noch einen Schritt vom größten Erfolg der Vereinsgeschichte entfernt. In der Champions League treffen die Londoner am Abend in Budapest auf Titelverteidiger Paris Saint-Germain. Auf ihrem Weg ins Finale warfen die Pariser zuletzt den FC Bayern raus. Jetzt soll der Titel verteidigt werden und die Franzosen gehen nach ihren starken Leistungen als leichter Favorit in die Partie. Anstoß in Budapest ist 18 Uhr.
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3: Der Nachmittag mit lockerer Quellbewölkung und weitgehend trocken bei 23 bis 26 Grad. Dazu aber ein teils böiger Wind, auf dem Fichtelberg einzelne stürmische Böen. Heute Abend und in der Nacht gering bewölkt und niederschlagsfrei bei Tiefstwerten 13 bis 9 Grad. Ja, morgen erst heiter bis wolkig und trocken, aber schon ab Vormittag Bewölkungsverdichtung und ab Mittag einzelne Schauer und teils kräftige Gewitter. Vorsicht zum Abend hin örtlich Unwettergefahr 23 bis 26 Grad. Im Moment keine Verkehrsstörungsmeldungen, wir wünschen gute Fahrt, aber Vorsicht, es blitzt Dresden, B6 Meißner Landstraße stadteinwärts und Leipzig Schönfelder Straße stadteinwärts und Brünner Straße stadtauswärts.

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1: Der Nachmittag mit lockerer Quellbewölkung und weitgehend trocken bei 23 bis 26 Grad. Dazu aber ein teils böiger Wind, auf dem Fichtelberg einzelne stürmische Böen. Heute Abend und in der Nacht gering bewölkt und niederschlagsfrei bei Tiefstwerten 13 bis 9 Grad. Ja, morgen erst heiter bis wolkig und trocken, aber schon ab Vormittag Bewölkungsverdichtung und ab Mittag einzelne Schauer und teils kräftige Gewitter. Vorsicht, zum Abend hin örtlich Unwettergefahr, 23 bis 26 Grad. Im Moment keine Verkehrsstörungsmeldungen, wir wünschen gute Fahrt, aber Vorsicht, es blitzt Dresden, B6 Meißner Landstraße stadteinwärts und Leipzig Schönfelder Straße stadteinwärts und Brünner Straße stadtauswärts.
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0: Ich bin Helen Martin. Die FDP hat einen neuen Bundesvorsitzenden. Es ist Wolfgang Kubicki. Der 74-Jährige hat sich beim Parteitag in Berlin gegen die Europapolitikerin Marie-Agnes Strack-Zimmermann durchgesetzt. Kubicki nach seiner Wahl:
1: Ich nehme die Wahl an und ich spüre die Bürde der Erwartungen. Und ich will versuchen, mit euch allen, mit Ihnen allen, dieser Bürde gerecht zu werden.
0: Die erste Herausforderung sei die Landtagswahl in Sachsen-Anhalt im September, so Kubicki. Aktuell ist die FDP nur in 6 Landtagen vertreten. Noch nie hat die Techniker-Krankenkasse so viele Verdachtsfälle auf Behandlungsfehler registriert wie letztes Jahr. Mehr als 7.500 Fälle waren es. Das sind 14% mehr als 2024. Laut der Techniker-Krankenkasse erhärtet sich jeder dritte Verdachtsfall im Laufe der Überprüfung. Vorstandschef Baas fordert ein einheitliches Melderegister für ärztliche Behandlungsfehler. Außerdem kritisiert er, dass Fehler zu oft verschwiegen werden würden. Für die Anwohner der Brenner-Autobahn ist es heute ein ungewöhnlich ruhiger Tag. Denn nicht nur die Autobahn ist dicht, sondern auch sämtliche Nebenstrecken. Das Ganze ist eine Protestaktion der Menschen dort, die sich gegen den vielen Verkehr wehren wollen. Zu einer Demonstration sind rund 5000 Menschen gekommen. Das zuvor befürchtete Verkehrschaos ist ausgeblieben. Auch auf den Ausweichstrecken gab es keine Behinderungen. Erwachsene Kinder sollten sich an den Kosten ihrer pflegebedürftigen Eltern beteiligen. Zumindest findet das der CDU-Politiker Stegemann. Eine Möglichkeit wäre laut ihm, die Einkommensgrenze zu senken, ab der Kinder zahlen müssen. Das hat Stegemann der Neuen Osnabrücker Zeitung gesagt. Bislang gilt das erst ab einem Jahreseinkommen von 100.000 Euro brutto. Für Stegemann ist diese Grenze laut eigener Aussage mehr oder weniger willkürlich.
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3: Heute Abend und in der Nacht gering bewölkt und niederschlagsfrei bei Tiefstwerten 13 bis 9 Grad. Morgen dann erst heiter bis wolkig und trocken, aber schon am Vormittag Bewölkungsverdichtung und ab Mittag einzelne Schauer und teils kräftige Gewitter. Vorsicht bis zum Abend hin dann auch örtlich Unwettergefahr mit Starkregen. 23 bis 26 Grad gibt's.

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1: Ich bin Helen Martin. Die Brenner-Autobahn, die wichtige Alpenroute, mehrere Stunden gesperrt. Im Vorfeld gab es die Sorge, dass es deshalb heute ein Verkehrschaos geben könnte, aber das ist ausgeblieben. Das berichten sowohl die Polizei als auch der ADAC. Die Brenner-Autobahn und sämtliche Nebenstrecken waren heute dicht, weil die Anwohnerinnen und Anwohner dort demonstriert haben. Gegen den vielen Verkehr, den Lärm und die Abgase. Tausende Menschen waren bei einer Kundgebung dabei. Die FDP raus aus der Krise führen. Vor dieser Aufgabe steht jetzt der frisch gewählte Bundesvorsitzende Wolfgang Kubicki. Der 74-Jährige hat beim Parteitag in Berlin knapp 60% der Stimmen bekommen. Mehr dazu von Ronny Thorau.
2: Nun war die Wahl des neuen Chefs überraschend spannend, weil Marie-Agnes Strack-Zimmermann, das zweite wohl noch recht bekannte Gesicht der FDP, überraschend antrat. In ihrer kämpferischen Rede griff sie unter anderem Kubikis Politikstil an, laut zu sein, Empörung, Populismus und scharfe Pointe

0: Das reiche allein nicht. Am Ende reicht es aber doch für Kubicki, vielleicht auch, weil es bei den FDP-Delegierten durchaus Kritik gab, dass Strack-Zimmermann so kurzfristig antrat.
1: Für mehr Transparenz bei Gehältern von Frauen und Männern sollen in Deutschland nächstes Jahr neue Regeln in Kraft treten. Die Bundesregierung will eine entsprechende EU-Richtlinie bis Anfang 2027 in deutsches Recht umsetzen und damit später als vorgesehen. Die Frist zur Umsetzung Anfang Juni könne nicht eingehalten werden, heißt es aus dem Familienministerium. Durch die EU-Richtlinie soll zum Beispiel die Verdienstlücke zwischen Frauen und Männern schrumpfen. Das Schicksal von Timmy, dem Buckelwal, hatte viele Menschen bewegt. Mittlerweile wurde sein Kadaver auf der dänischen Insel Anholt an Land gezogen. Am Donnerstag soll die Obduktion stattfinden, direkt am Strand. Bis dahin bleibt das tote Tier dort liegen. Mit Flatterband wurde eine Absperrung um den Wal errichtet.
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3: Ja, der Abend doch schön sommerlich warm. Die Nacht zeigt sich höchstens locker bewölkt. Es bleibt trocken bei Nachttiefstwerten zwischen 13 und 8 Grad. Morgen zunächst meist sonnig, dann teils wolkiger mit einigen Schauern und Gewittern, 22 bis 26 Grad. Der Wochenstart mit mehr Wolken als Sonne bis 23 Grad.
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1: Ich bin Helen Martin. In der Union wird wohl über einen möglichen Kanzlerwechsel spekuliert. Zumindest hatten das die Bild und der Stern berichtet. CSU-Vize Weber hat jetzt Bundeskanzler Merz den Rücken gestärkt. Auf der europäischen Ebene habe Merz eine starke Stellung, sagte Weber der Funke Mediengruppe. Katrin Müller berichtet.
2: Auch wegen der vielen internationalen Krisen ruft Weber, der auch Partei- und Fraktionschef der Europäischen Volkspartei ist, zum Zusammenhalt auf. Er ist auch überzeugt, dass die schwarz-rote Koalition trotz der Streitereien 4 Jahre

0: durchhält, mit Merz als Kanzler. Angesichts der schwierigen Lage und schlechter Umfragewerte gab es Gerüchte über Gedankenspiele in der Union, Merz als Kanzler zum Beispiel gegen NRW-Regierungschef Wüst auszutauschen.
1: Allein in diesem Jahr ist die FDP schon aus zwei Landtagen geflogen, Baden-Württemberg und Rheinland-Pfalz. Schon länger stecken die Liberalen in einer Krise. Jetzt haben sie einen neuen Parteichef, Wolfgang Kubicki. Der 74-Jährige ist auf dem Parteitag in Berlin mit knapp 60% der Stimmen gewählt worden. Überraschend war auch die Außenexpertin Marie-Agnes Strack-Zimmermann zur Wahl aufgestellt worden, sie unterlag aber. Sachsen bringt seine Regeln auf dem Wasser auf den neuesten Stand. Morgen tritt eine aktualisierte Schifffahrtsverordnung in Kraft. Die Anpassung an das Bundesrecht sorgt für Rechtssicherheit auf den sächsischen Binnengewässern, bringt aber vorerst keine neuen Pflichten oder Verbote für Wassersportler und Bürger. Im Hintergrund wird aber schon an einer großen Reform gearbeitet, um den neuen Seenlandschaften in der Lausitz und Mittelsachsen gerecht zu werden. Wegen der Brennersperrung waren heute Megastaus erwartet worden, doch die gab es nicht. Sowohl die Polizei als auch der ADAC waren davon ziemlich überrascht. Die Brennerautobahn war heute stundenlang dicht, genauso wie sämtliche Nebenstrecken. Anwohner und Anwohnerinnen haben damit gegen die Verkehrsmassen demonstriert. Bei einer Kundgebung waren tausende Menschen dabei.
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3: Die Nacht ist locker bewölkt, ist klar, es bleibt trocken, die Nachttiefstwerte zwischen 13 und 8 Grad. Morgen am Sonntag zunächst meist sonnig, dann aber teils wolkiger mit einigen Schauern und Gewittern, 22 bis 26 Grad. Ja, und der Montag mehr Wolken als Sonne bis 23 Grad.
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1: Ich bin Helen Martin. Die FDP raus aus der Krise führen. Vor dieser Aufgabe steht jetzt der frisch gewählte

0: Der neue Bundesvorsitzende Wolfgang Kubicki. Der 74-Jährige hat beim Parteitag in Berlin knapp 60% der Stimmen bekommen. Mehr dazu von Ronny Thorau.
1: Nun war die Wahl des neuen Chefs überraschend spannend, weil Marie-Agnes Strack-Zimmermann, das zweite wohl noch recht bekannte Gesicht der FDP, überraschend antrat. In ihrer kämpferischen Rede griff sie unter anderem Kubickis Politikstil an. Laut zu sein, Empörung, Populismus und scharfe Pointen, das reiche allein nicht. Am Ende reichte es aber doch für Kubicki, vielleicht auch, weil es bei den FDP-Delegierten durchaus Kritik gab, dass Strack-Zimmermann so kurzfristig antrat.
0: Die Brenner-Autobahn, die wichtige Alpenroute, mehrere Stunden gesperrt. Im Vorfeld gab es die Sorge, dass es deshalb heute ein Verkehrschaos geben könnte, aber das ist ausgeblieben. Das berichten sowohl die Polizei als auch der ADAC. Die Brenner-Autobahn und sämtliche Nebenstrecken waren heute dicht, weil die Anwohner dort gegen die Verkehrsmassen demonstriert haben. Tausende Menschen waren bei einer Kundgebung dabei. Mittlerweile ist die Brenner-Autobahn wieder offen. Wird in der Union wirklich darüber nachgedacht, Bundeskanzler Merz auszutauschen? Zumindest hatten das mehrere Medien berichtet. Jetzt haben sich führende Unionspolitiker hinter Merz gestellt. Hessens Ministerpräsident Rhein zum Beispiel hat gesagt, die Christdemokraten würden nicht weniger, sondern mehr Merz brauchen. Fraktionschef Spahn hat die Berichte als Unsinn bezeichnet. Sachsen bringt seine Regeln auf dem Wasser auf den neuesten Stand. Morgen tritt eine aktualisierte Schifffahrtsverordnung in Kraft. Die Anpassung an das Bundesrecht sorgt für Rechtssicherheit auf den sächsischen Binnengewässern, bringt aber vorerst keine neuen Pflichten oder Verbote für Wassersportler und Bürger. Im Hintergrund wird aber schon an einer großen Reform gearbeitet, um den neuen Seenlandschaften in der Lausitz und Mittelsachsen gerecht zu werden.
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3: Die Nacht locker bewölkt, ist klar, es bleibt trocken, die Nachttiefstwerte zwischen 13 und 8 Grad. Morgen am Sonntag zunächst meist sonnig, dann aber teils wolkiger mit einigen Schauern und Gewittern, 22 bis 26 Grad. Ja, und der Montag mehr Wolken als Sonne bis 23 Grad.

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1: Ich bin Hendrik Daum. Wegen der Brennersperrung waren heute eigentlich Megastaus erwartet worden, doch die gab es nicht. Sowohl die Polizei als auch der ADAC waren davon ziemlich überrascht. Die Brennerautobahn war heute stundenlang dicht, genauso wie sämtliche Nebenstrecken. Anwohner und Anwohnerinnen haben damit gegen die Verkehrsmassen demonstriert. Bei einer Kundgebung waren tausende Menschen dabei. Mittlerweile ist die Brennerautobahn wieder frei. Allein in diesem Jahr ist die FDP schon aus zwei Landtagen geflogen, Baden-Württemberg und Rheinland-Pfalz. Schon länger stecken die Liberalen in einer Krise. Jetzt haben sie einen neuen Parteichef, Wolfgang Kubicki. Der 74-Jährige ist auf dem Parteitag in Berlin mit knapp 60% der Stimmen gewählt worden. Überraschend war auch die Außenpolitik-Expertin Marie-Agnes Strack-Zimmermann zur Wahl aufgestellt worden, sie unterlag aber. Sachsen bringt seine Regeln auf dem Wasser auf den neuesten Stand. Morgen tritt eine aktualisierte Schifffahrtsverordnung in Kraft. Die Anpassung an das Bundesrecht sorgt für Rechtssicherheit auf den sächsischen Binnengewässern, bringt aber vorerst keine neuen Pflichten oder Verbote für Wassersportler und Bürger. Im Hintergrund wird aber schon an einer großen Reform gearbeitet, um den neuen Seenlandschaften in der Lausitz und Mittelsachsen auch gerecht zu werden. Paris Saint-Germain hat seinen Titel verteidigt und zum zweiten Mal in der Vereinsgeschichte die Fußball-Champions League gewonnen. Die Franzosen setzten sich im Finale von Budapest gegen den FC Arsenal mit 5:4 nach Elfmeterschießen durch. Da half am Ende auch das frühe Tor für Arsenal durch Nationalspieler Kai Havertz nichts.
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2: Die Nacht ist locker bewölkt, ist klar, es bleibt trocken, die Nachttiefstwerte zwischen 13 und 8 Grad. Morgen am Sonntag zunächst meist sonnig, dann aber teils wolkiger mit einigen Schauern und Gewittern, 22 bis 26 Grad.

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1: Ich bin Hendrik Daum. Der neue FDP-Vorsitzende Wolfgang Kubicki hat eine Zusammenarbeit mit der AfD ausgeschlossen. Der 74-Jährige betonte, es werde keinerlei Kooperation geben. Man müsse aber den Leuten erklären, was im Programm der AfD stehe. Das sei, Zitat, Bullshit im wahrsten Wortsinn. Kubicki hatte sich zuvor auf dem Parteitag in Berlin in einer Kampfabstimmung gegen die Europaabgeordnete Marie-Agnes Strack-Zimmermann durchgesetzt. Er wurde mit knapp 60% zum Vorsitzenden gewählt. Die Brenner-Autobahn ist nach einer mehrstündigen Vollsperrung wieder von beiden Seiten befahrbar. Die wichtige Straßenverbindung zwischen Österreich und Italien war heute wegen einer Kundgebung rund 8 Stunden lang gesperrt. Tausende haben dabei gegen den zunehmenden Verkehr protestiert. Sie forderten die Politik ultimativ auf, dagegen vorzugehen. Das befürchtete Verkehrschaos wegen der Vollsperrung ist aber ausgeblieben. Es sei sogar deutlich ruhiger gewesen als sonst an Reisetagen in den Ferien, hieß es vom ADAC Südbayern. Sachsen bringt seine Regeln auf dem Wasser auf den neuesten Stand. Morgen tritt eine aktualisierte Schifffahrtsverordnung in Kraft. Die Anpassung an das Bundesrecht sorgt für Rechtssicherheit auf den sächsischen Binnengewässern, bringt aber vorerst keine neuen Pflichten oder Verbote für Wassersportler und Bürger. Im Hintergrund wird aber schon an einer großen Reform gearbeitet, um den neuen Seenlandschaften in der Lausitz und Mittelsachsen auch gerecht zu werden. Paris Saint-Germain hat seinen Titel verteidigt und zum zweiten Mal in der Vereinsgeschichte die Fußball-Champions League gewonnen. Die Franzosen, die setzten sich im Finale von Budapest gegen den FC Arsenal mit 5:4 nach Elfmeterschießen durch. Da half am Ende auch das frühe Tor für Arsenal durch Nationalspieler Kai Havertz nichts.
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2: Die Nacht ist locker bewölkt, ist klar, es bleibt trocken, die Nachttiefstwerte zwischen 13 und 8 Grad. Morgen am Sonntag zunächst meist sonnig, dann aber teils wolkiger mit einigen Schauern und Gewittern, 22 bis 26 Grad. Ja, und der Montag mehr Wolken als Sonne bis 23 Grad.
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2: Ich bin Hendrik Daum. Der neue FDP-Vorsitzende Wolfgang Kubicki hat eine Zusammenarbeit mit der AfD ausgeschlossen. Der 74-Jährige betonte, es werde keinerlei Kooperation geben. Man müsse aber den Leuten erklären, was im Programm der AfD stehe. Das sei, Zitat, Bullshit im wahrsten Wortsinn. Kubicki hatte sich zuvor auf dem Parteitag in Berlin in einer Kampfabstimmung gegen die Europaabgeordnete Marie-Agnes Strack-Zimmermann durchgesetzt. Er wurde mit knapp 60% zum Vorsitzenden gewählt. Wegen der Brennersperrung waren ja eigentlich Megastaus erwartet worden, doch die gab es nicht. Sowohl die Polizei als auch der ADAC waren davon ziemlich überrascht. Die Brennerautobahn war gestern ja stundenlang dicht, genauso wie sämtliche Nebenstrecken. Anwohner und Anwohnerinnen haben damit gegen die Verkehrsmassen demonstriert. Bei einer Kundgebung waren tausende Menschen dabei. Seit dem Abend ist die Brennerautobahn in beiden Richtungen wieder frei befahrbar. Sachsen bringt seine Regeln auf dem Wasser auf den neuesten Stand. Morgen tritt eine aktualisierte Schifffahrtsverordnung in Kraft. Die Anpassung an das Bundesrecht sorgt für Rechtssicherheit auf den sächsischen Binnengewässern, bringt aber vorerst keine neuen Pflichten oder Verbote für Wassersportler und Bürger. Im Hintergrund wird aber schon an einer großen Reform gearbeitet, um den neuen Seenlandschaften in der Lausitz und Mittelsachsen auch gerecht zu werden. Paris Saint-Germain hat seinen Titel verteidigt und zum zweiten Mal in der Vereinsgeschichte die Fußball-Champions League gewonnen. Die Franzosen, die setzten sich im Finale von Budapest gegen den FC Arsenal mit 5:4 nach Elfmeterschießen durch. Da half am Ende auch das frühe Tor für Arsenal durch Nationalspieler Kai Havertz nichts.
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3: Diese Nacht zeigt sich locker bewölkt bis klar. Es bleibt trocken bei Tiefstwerten zwischen 13 und 8 Grad. Ja, heute der Sonntag überwiegend sonnig, aber auch teils wolkiger mit einigen Schauern und Gewittern zwischendurch möglich bei 22 bis 26 Grad. Ja, und der Wochenstart mit mehr Wolken als Sonne bis 23 Grad.

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1: Ich bin Hendrik Daum. Wegen der Brennersperrung waren ja eigentlich Megastaus erwartet worden, doch die gab es nicht. Sowohl die Polizei als auch der ADAC waren davon ziemlich überrascht. Die Brennerautobahn war gestern ja stundenlang dicht, genauso wie sämtliche Nebenstrecken. Anwohner und Anwohnerinnen haben damit gegen die Verkehrsmassen demonstriert. Bei einer Kundgebung waren tausende Menschen dabei. Seit dem Abend ist die Brennerautobahn in beiden Richtungen wieder frei befahrbar. Allein in diesem Jahr ist die FDP schon aus 2 Landtagen geflogen, Baden-Württemberg und Rheinland-Pfalz. Schon länger stecken die Liberalen in einer Krise. Jetzt haben sie einen neuen Parteichef, Wolfgang Kubicki. Der 74-Jährige ist auf dem Parteitag in Berlin mit knapp 60% der Stimmen gewählt worden. Überraschend war auch die Außenpolitik-Expertin Marie-Agnes Strack-Zimmermann zur Wahl aufgestellt worden, sie unterlag aber. Sachsen bringt seine Regeln auf dem Wasser jetzt auf den neuesten Stand. Heute tritt eine aktualisierte Schifffahrtsverordnung in Kraft. Die Anpassung an das Bundesrecht sorgt für Rechtssicherheit auf den sächsischen Binnengewässern, bringt aber vorerst keine neuen Pflichten oder Verbote für Wassersportler und Bürger. Im Hintergrund wird aber schon an einer großen Reform gearbeitet, um den neuen Seenlandschaften in der Lausitz und Mittelsachsen gerecht zu werden. Paris Saint-Germain hat seinen Titel verteidigt und zum 2. Mal in der Vereinsgeschichte die Fußball-Champions League gewonnen. Die Franzosen, die setzten sich im Finale von Budapest gegen den FC Arsenal mit 5:4 nach Elfmeterschießen durch. Da half am Ende auch das frühe Tor für Arsenal durch Nationalspieler Kai Havertz nichts.
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2: Diese Nacht zeigt sich locker bewölkt bis klar. Es bleibt trocken bei Tiefstwerten zwischen 13 und 8 Grad. Heute der Sonntag überwiegend sonnig, aber auch teils wolkiger mit einigen Schauern und Gewittern zwischendurch möglich bei 22 bis 26 Grad. Ja, und der Wochenstart mit mehr Wolken als Sonne bis 23 Grad.